0: D9 dpa, Rio 5 dB. Oh, Günther. Günther. Ich weiß gar nicht, ob ich antworten kann. Ich sollte Lima 3, Kilo Alpha November.
1: Ja, guten Morgen. Ich habe ja schon ewige Zeit nicht mehr gehört. Ich weiß gar nicht, wie lange das schon her ist. Es muss aber, er fährt hier mich voll mit Fernlicht, der Idiot, und blendet mit ab. Naja, sag doch mal den Vornamen. Da habe ich jetzt leider nicht im Kopf.
0: Ja, der Name ist Ruby. Ruby, ich bin eine intersexuelle Frau. Romeo Uniform Bravo Yankee. Ruby, was ist der Name?
1: Ah, jetzt wo du das sagst, ich hatte es auf der Zunge gehabt, Ruby. Ja, ja, aber es ist schon, keine Ahnung, schon ein Jahr her oder anderthalb Jahre oder zwei Jahre her, ich weiß es ja nicht. Aber da kommt mir schon sehr lange vor, wo wir letztes Mal kurz hochgeführt haben. Ich glaube, mich zu erinnern, da war ich zu Hause in meinem Check, ne? Zurzeit bin ich hier mobil.
0: Ja, wunderschön. Gib mir gleich nochmal dein Rufzeichen. Ich will auch direkt erklären, weil ich bin immer besoffen. Wenn du mich gehört hast, dann war ich wahrscheinlich halbwegs besoffen, aber ich bin heute wieder total besoffen. Gib mir gleich nochmal dein Rufzeichen und Name. Und I'm so sorry, aber das ist eigentlich, ich suche jetzt, wo habe ich dein Rufzeichen? Und ich glaube, ich werde auch bekloppt und was soll ich machen?
1: Ah, Obi, mein Call ist Delta 8 Golf G, DO8GW, ja. Ja, ich kenne seine Problematik, ne? Ja, das habe ich noch so, im Kopf behalten, ne? Ja, wir hatten ja schon Vergangenheit mehrfach im Kursor, ne? Verschiedene Zeiten halt, ja, Wuppertal. Ich weiß nicht, ich glaube, wir haben uns noch woanders noch gehört gehabt in der Vergangenheit. Aber wie ich schon sagte, ist jetzt schon wirklich sehr lange her. Also an deiner Modulation habe ich es sofort erkannt, ne? Nur dein Name fiel mir jetzt so spontan nicht ein, ne? Aber ich führe auch kein Logbuch, ne? Muss man auch nicht. Und ich führe kein Logbuch, sonst hätte ich dann nachgucken können.
0: Ja, stimmt, ja. Ist das so wie... Mal bitte ein Rufzeichen. Trotzdem. Er ist okay. Noch so ein bisschen Amateur. Ich komme gerade nach. Bild übertragen. Auch nicht mehr so ganz. Das ist so bekloppt. Dann denke ich, okay. Spielen mal. So Games. Irgendwas aufbauen. komme ich lieber drum herum. Aber.
1: Hallo, bist aber auch schon früh QAV. Bei mir ist das so, wäre so in der Masse halt, ne? Also, am liebsten hier. Ach, ist ja oft zum Meckern hier. Ich habe ja gerade eingeparkt hier. Ich bin unterwegs da in Kreis Neuss. Also mein QL ist da in Krivenbruch, das ist Kreis Neuss. Ja, ich habe gerade hier eingepackt. Sonst bin ich gar nicht so früh wach, aber momentan Frühschicht, da muss man natürlich gezwungenermaßen früh aufstehen.
0: Oh Gott.
1: Leider, ne? Ja, weil ich Glück habe, endet. Ja, immer noch Wechselschicht, früh, spät und Nacht. Und ja. Und am liebsten wollen sie ja, dass es immer länger geht, ne? Naja, dann habe ich meine 45 Jahre voll. Dann habe ich genug gearbeitet, ne? Dann habe ich genug für das Land geschuftet. Dann muss auch irgendwann mal Schluss sein.
0: War bei mir so, ich glaube, ich habe zu lange gearbeitet. Und bevor ich da in Rente gehen konnte, gehe so früh wie möglich in Rente, solange es überhaupt eine Rente noch gibt. Ich glaube, die gibt es bald nicht mehr.
1: Ja, die ging ja leider die ganze Kohle für andere Sachen aus. Auch Rentengeld immer, also Rententopf geschöpft, Geld rausgeholt, aber nie mehr Geld reingetan. Das kommt ja noch alles dazu. Aber das wird aber oftmals gar nicht angesprochen. Ne? Oder tot geschwiegen. Oder auch die Beamten, da mal die Züge aus der Karriere bekommen, aber die einzahlen. Ja, und ihre Pension ist ja wesentlich höher als die Leute, Leistungsträger, die in der Kasse einzahlen. Ja, und das wird wahrscheinlich in Zukunft immer schlimmer werden. Ja. Das ganze Land sehe ich schon ein bisschen schwarz, muss ich ehrlich sagen. Keine große Zukunft mehr. Es wird still und langsam, wird das Land sterben. Ganz langsam. Still und langsam. Ich bin groß. Genau. Sehe ich da wirklich keine Zukunft für Deutschland mehr. Aber gut, das ist politischer Wille. Und ja, dann mal auf die Straße gehen. Was ich Stress mache vielleicht. Also ich sage keine Gewalt. Ich lehne Gewalt ab. Nein, Frieden. Aber einfach mal sagen, so Leute, es geht nicht mehr weiter. Aber Ruby, das ist natürlich ein ganz schwieriges Thema hier. Ich sehe gerade, wir haben jetzt 20 nach 5. Ich werde jetzt mal hochgehen, die Kollegen warten nämlich, die wollen nämlich da auch abgelöst werden.
0: Ja, das verstehe ich. Lieber Günther, lass uns doch mal miteinander sprechen, auch wenn ich besoffen bin im Moment. Ich habe es da ein bisschen nüchtern. Ich wünsche dir alles Liebe, Gute und auf jeden Fall guten Morgen. Auf jeden Fall gut,
1: Mann.
0: Danke.
1: Ist klar, Ruby. Ja, du musst mal versuchen, ein bisschen weniger zu trinken. Wenn man nicht alleine aufhören kann, vielleicht einen Therapieplatz oder so. Weil auf Dauer macht das einen kaputt, ne? Da kenne ich auch etliche leider, ne? Gute Menschen, die den Endeffekt totgetrunken haben. Ja. Hab mit den Jürgens, weiß ich auch nicht, einen S-Wähler. Facebook. Hab ich schon lange nichts mehr gehört, wo der Papa gestorben ist. Aber wie ich mal so gehört habe, ist das eine wandernde Leiche. Ne? Alkohol zerfrisst einen, ne? Also, ich würde mal überlegen, vielleicht eine Richtung aufzuhören, oder? Weiß ich nicht, oder als professionelle Hilfe sich holen. Dann hast du noch ein bisschen von deinem Leben, Partner. Aber gut, ist auch natürlich ein schwieriges Thema. Ruby, 73, ne? Mach es gut und lass nochmal von dir hören.
0: Ach, danke, lieber Günther. Ich versuche immer und dann merke ich, ich schaffe das nicht mehr. Und manchmal denke ich so, scheißegal, ich bin da schon alt, alt genug. Das ist natürlich ein blödes Argument. Lieber Günther, ich wünsche dir auf jeden Fall einen guten Dienst, was immer du machst. Und hoffentlich kommst du da halt wieder raus. Alles Gute von Delta Lima 3, Kilo Alpha November.

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1: Schönen guten Morgen, Peter. DU5 DB.
0: Oh, ich erwisch dich noch. Ja, das ist ja klasse. Ja, wunderschönen guten Morgen.
1: Jo, Peter. Wünsche ich dir auch. Ich hatte vorhin schon mal gerufen. Ich wusste jetzt nicht, wann du so aufstehst. Ich denke, na, vielleicht ist er ja schon auf, aber warst du wohl noch nicht. Ist vielleicht jetzt so eine Viertelstunde, 20 Minuten her.
0: Ja, kennst mich doch, ne? Lange Bubu gemacht hier. Da mit dem Zeug ist das fürchterlich, ne? Also Katastrophe, um da mal die Wahrheit zu sagen. Ja, ich habe ja wieder alles zusammengestellt. Ja, und ja, heute kann ich wieder alles auseinanderreißen. Ich habe hier massive Störungen bei mir und ich weiß nicht, woran es liegt. Am Kabel brauchst du nicht lang gehen, also wieder alles abbauen, irgendwo gucken, irgendwo den Fehler suchen. Ja, ist natürlich traurig und ja, so habe ich wieder 2 Tage zu tun.
1: Peter. Ja, komm, lass uns mal direkt wechseln, da können wir dann weitersprechen.
0: Ob das geht, weiß ich nicht. Ich habe nur eine kleine Mobilfunkantenne dran hier. Ich weiß nicht, ob das reicht. Also wenn du mich nicht hörst, dann komm wieder zurück hier um Relais.
1: Ja, probieren wir mal einfach. Wir werden ja sehen.
0: Alles klar, DN9 DPA, QY.

0: PKC-DX-Mobil, moin Thomas. So, bin auf dem Weg zur Autobahn, beziehungsweise überhaupt zum Sender hier. Jetzt merke ich langsam die Ferien.
1: Markus, ja, ich bin hier. Gerade mal los, 15 Grad ist es, ist es bewölkt und gestern Abend hat es geregnet. Erstmal nach längerer Zeit mal wieder.
0: Ja, wir hatten auch so ein Gedroppel, so ein bisschen, aber es war nicht so ernst zu nehmen. Ein bisschen das hat gedröpfelt, ja. Naja, ob es der Natur viel macht, ich glaube nicht. Ja, jetzt aktuell 18 Grad, absolut bewölkt, vielleicht sollte es wohl schöner werden, aber naja. Schauen wir mal, ob ich heute Abend nochmal rausgehe, ich muss erstmal einkaufen nach der Arbeit und dann, ja, ist man da alles erledigt. Mal gucken, vielleicht um 7:30, gehe ich nochmal raus. Ja, ja. Ja, heute Morgen hatte mir der Kollege aus San Diego, der mit mir ein Video gedreht hat, da am Rhein, mit meiner KI-Musik noch unterlegt. Das hat morgen geschickt. Ja, ganz amüsant, ganz gut geworden. Ja, mal gucken, ob wir das dann für unser Musikprojekt da verwenden, mein Bruder nicht. Da war was zu tun, ne? Ups, wir haben einen etwas höheren Buchsteigerpfad auf der Brücke. Naja, so ist das. Morgen auf jeden Fall nochmal raus. Morgen wird es dann aber richtig schön werden. Und am Wochenende habe ich eh irgendwie kaum Zeit, aber ja, Samstag nicht so, aber da haben wir eine Gartenparty. Aber das, da haben wir so ein überdachtes Ding vom Garten aus. Da können wir sitzen beim Arbeitskollegen, der macht da so ein bisschen das Sommerfest und ja, auch so ein bisschen Abschied, weil der jetzt so in Teilrente ist. Ja, ein bisschen grillen am Samstag. Naja. Ich habe Glück und kriegen kein Gewitter. So, bald zurück.
1: Ich habe die Wettervorhersage mal geschaut. Sonntag soll es regnen. Also Sonntag hat er vielleicht noch Glück. Das hat sich mal so ein bisschen verschoben, aber Sonntag ist, glaube ich, der Tag, wo es noch länger wohl feucht werden soll. Ich bin mal gespannt. Das kann sich auch noch verändern.
0: Ja, Sonntag sind wir drin. Also, da haben wir ja dann. Das war ja ein Geburtstag vom Schwiegervater, 96, und machen so irgendwie so ein eigenes Buffet, weil die können beide nicht mehr, Schwiegermutter ist eindeutig, die können nicht mehr gut jetzt in Restaurants oder so, das schafft die einfach nicht mehr. Ja, feiern wir vor Ort. Bisschen Arbeit alles. Ja, meine Frau geht nochmal morgen glaube ich, hin und durchputzen und so, und ja. Bisschen vorbereiten. Ja, die hat dann jetzt die meiste Arbeit damit. Gott sei Dank gibt es gerade nicht ein Projekt, muss ein bisschen arbeiten, aber geht noch. Ja, da sind wir da Sonntag dann eh, muss auch früher da sein, was ein Brunch ist und wir aber schon alles aufbauen und machen und tun. Deswegen wird er dann Samstag nicht so lange, aber wir treffen sich ja schon um 15 Uhr zum Filmen. Da sitzen wir eh nicht bis 18 Uhr, wenn es so gut ist. Habe ich Ihnen auch schon gesagt, ja. Naja, also das Wochenende quasi auch schon wieder gerettet. Wochenende drauf bin ich in Frankfurt, das Wochenende da drauf, aber dann Besuch von einer Freundin aus Italien. Irgendwann werde ich auch mal wieder ein Wochenende haben, aber naja, kennt man diese Phasen.
1: Das klingt ja sehr lebhaft. Ja, ich habe, das habe ich jetzt ein bisschen hinter mir die letzten Wochen. Jetzt wird es wohl am Wochenende ein bisschen ruhiger. Letzte war auch etwas, ja, auch eigentlich ruhig. Konnte ich zu Hause was machen. Ja, hier fängt es gerade an zu tröpfeln, so ganz leicht. Vermutlich auch nur so hier ein paar Erinnerungstropfen, aber mal schauen, wie der Tag sich heute hier entwickelt. PK4, der XT30J-Mobil, mag zurück.
0: Ja, also hier sieht es so aus, als könnte es dann auch gleich tun. Also, gleich feucht wird, wird mich wundern. Ja, gut, ganz so schwarz sind wir nicht, aber ein bisschen könnte was rauskommen. Aber wie gesagt, es ist ja eigentlich erst. Besser heute, also aus Kaya gegen Abend auf, klar. Wer weiß, das war ich halt daheim. Gestern bin ich auch daheim geblieben, hab ja noch in Frankfurt telefoniert und ja, deswegen da festgemacht, dass ich dann übernächstes Wochenende komme, das war noch nicht so sicher. Ja, Kumpel, dass er schon mal weiß, er kauft ja dann auch mal ein bisschen mehr ein und so, wenn ich komme. Ja, aber das macht er dann nächste Woche gut. Der hatte auch irgendwie Probleme da da wo Hochhaus nimmer wohnt, da hat er plötzlich eine undichte Wasserhahn, natürlich akut undicht, nicht so ein bisschen drop, sondern irgendwie, so dass er hört so ein komisches Zischen im Bad, Gott sei Dank was über der Badewanne. Und dann haben die auch plötzlich relativ schnell jemanden rausgeschickt, der dann komplett neue Armatur da gemacht hat, hat er mehr sehen, naja. Ja, das ist alles etwas desolat, wo er da wohnt, aber ja. Entsprechend da, ja, Großvermieter, der öfters in den Schlagzeilen ist. Und von daher, bei denen geht's noch. So. Naja. Aber soll man machen, ne? Wenn man halt nichts bezahlbare Miete braucht. In Frankfurt ist es ja noch schlimmer als in Köln. Ne? Da sind die Mieten ja auch nicht heftig. Das ist, boah. Auch der Mietspiegel viel höher. Naja, so. Ich bin durch Kreuz und Sause Richtung Abfahrt.
1: Klingt ja super, da bist du ja auch ganz gut durchgekommen. Ich hoffe, ich komme noch rüber, Markus.
0: Ja, geht. Bisschen dumpf, aber geht. So, ja, ich, wie gesagt, ich merke jetzt schon die Ferien. Und das ist, haben sie nicht gemerkt, aber jetzt sind sie angekommen. Das ist doch schon mal ganz schick. Gegenüber, aber das ist gut dichter. Ja, gut, der Ferien läuft noch halbwegs. Naja, aber alte Tor ist ja auch wieder offen da, das ist die Geschichte. So, schauen wir mal, wie sich das da entwickelt. Nein, Mann, Mann. Mal gucken, was da alles kaputt geht.
1: Jetzt hier eine schwierige Haschel-Ecke, also ich habe schlechten Empfang, aber ich hoffe, ich komme noch zu dir rüber.
0: Ja, Haschel auch, aber geht, kann ich aufnehmen. Ich fahre jetzt ab, bei mir könnte jetzt gleich noch mehr rascheln.
1: Guten Morgen, auch Empfang, also ziemlich viel Rauschen drin, aber ich denke mal, das liegt ja auch an der Entfernung. Okay, so, ich stehe, Maschine ist abgestellt und ich stehe jetzt mal. Gucken, wie es drin aussieht. Ich wünsche noch eine gute Fahrt, dauert ja nicht mehr so lange. Ich denke, morgen früh haben wir uns nochmal. Wobei, ich werde morgen aus dem Auto sprechen. Ich habe Arzttermin, da muss ich hin. Aber ich denke, wir werden uns nicht verpassen. Bis dahin, angenehmen Donnerstag und Sommer 73 auf UWL, DK4, die XC3, Tür, so will ich noch Tschüss und bis dann gleich raus.
0: Alles klar, so machen wir das. Einen schönen Tag zu dir darüber. Genau, komm gut durch. Und ja, dann bis morgen. Dann war hier DKGDX 73. Bis dahin, Thomas. Tschüss.

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1: Zumindest auch der DR9FM, schönen Morgen, Peter.
0: Ja, wunderschönen guten Marco. Ja, natürlich spreche ich auch mit dir.
1: Ja, das weiß ich doch, das weiß ich doch. Ja. Wie ist es dir?
0: Ja, ich will mich mal nicht beklagen, ne? Das Wetter ist angenehm, die Luft ist auch gut, ja, mir geht soweit auch gut, also alles gut, ne? Ende gut, alles gut. Ja, wir wollen ja nicht klagen, sondern kämpfen, ne? Ja, wie gesagt, ja, ich habe meine Wand hier endgültig wieder fertig und hoffe, es spielt gut. Bilder hast du ja gesehen, sieht ja irre aus, ne?

0: Ja, das weiß ich doch, das weiß ich doch. Ja, ja, wie ist es dir? Ja, ich will mich mal nicht beklagen, ne? Das Wetter ist angenehm, die Luft ist auch gut. Ja, mir geht soweit auch gut, also alles gut, ne? Ende gut, alles gut. Ja, wir wollen ja nicht klagen, sondern kämpfen, ne? Ja, wie gesagt, ja, ich habe meine Wand hier endgültig wieder fertig und hoffe, es spielt gut. Bilder hat's ja gesehen, sieht ja irre aus, ne?
1: Auf jeden Fall. Aber ich meine, wenn ich jetzt bei mir so gucke, ja, nicht ganz so schön wie bei dir, aber es kommt dem schon so etwas nach. Also, vor allem mit den ganzen Handfunken, ne? Ja, ja. Aber, naja, das macht das Hobby halt aus und so soll es ja auch sein. Wie weit bist du eigentlich mit deinem DMR? Hast du das schon mal so weit eingestellt, programmiert oder wie auch immer?
0: Nicht so wirklich, wenn ich ehrlich bin, ne? Also ich muss das hier alles nach und nach und eins nach anderen machen. Hier, ich hatte ja hier alles irgendwie abgestopft. Und, oh, warte mal, jetzt geht hier auch noch CB los hier. Ja, wie gesagt, hatte das ja auch hier alles an Antennen. Hab aber auch gleichzeitig bei mir am Rolli irgendwie alles abgerissen, weil ich jetzt gar nicht wusste, welche Geräte ich da dran mache. Ich habe jetzt alles irgendwie ein bisschen umgebaut. Und, weil ich habe ja doch allerhand hier zugekriegt in meinem Equipment. Und, ja, da habe ich dann mal ein bisschen aufgestockt, auch am Rolli, ne? Und, ja, wie gesagt, muss jetzt aber alles wieder nacheinander da verkabeln irgendwie. Und, hat mir ja jetzt auch noch der zweite Anytone besorgt für den Rollstuhl, so dass ich da auch digital, also vorbereitet ist alles, Markus. Nur noch nicht tausendprozentig im Einsatz.
1: Ah, da werde ich dich ja bald mal auf DMR hören hier, ne? Mit dem Rufzeichen kann ich das ja ablesen hier. Ja, würde mich freuen, wenn wir uns da auch mal treffen, ne? Warum nicht? Ich habe jetzt, morgens bin ich immer irgendwo auf DMR anzutreffen. So meistens zwischen 10 und 11. Da bin ich meistens auf DMR, QRV. Natürlich habe ich auch hier die Frequenz mitlaufen. Aber, QSO ist ja meistens. Ja, also dann lohnt sich. Du kommst dann schon ganz woanders mit hin. Also als jetzt so beispielsweise, also ich habe schon QSO bis Hamburg und Lübeck und Berlin und was war der andere? Dessau bis Bayern unten gehabt. Ne? Also selbst bei meinen Schwiegereltern habe ich ein DMR-Gerät mal mitgenommen. Da habe ich eine Verbindung, da war einer unten in Spanien in Urlaub. Ne? Das hatte da, den habe ich ja ohne Probleme gehört. Also von daher, es lohnt sich, es lohnt sich. Ne?
0: Ja, auf alle Fälle, ne? Und ja, ich habe gestern auch drei Erfolge zu verzeichnen gehabt, ne? Ich habe tatsächlich hier QSOs gehabt mit Niederrhein und mit Kärnten und ja, einen sogar mit Wiesbaden und damit das, ne? Also gestern war das Band wieder super offen und ja, hat mich sehr gefreut, ne? Also das waren echt drei klasse QSOs, hat mir auch echt freudig gestimmt, die hier zu locken, war echt klasse. Und ja, wie gesagt, die Verbindung einwandfrei. Ne? Wollen wir mal gucken, wie es heute so klappt. Ich bin ja auch so im Endstadium hier so noch mit ein paar Messgeräte anschließen hier. Und ja, dann kann ich sagen, ist mein Turm hier wieder 100% einsatzklar. Aber dauert ja immer drei Tage, wenn ich das hier auseinanderreiße. Ne? Ein Tag hier auseinanderreißen, ein Tag hier alles anschließen, hinstellen, ne? Und dann ja den letzten Tag hier die Feinheiten aufräumen. Ne? Meine Frau kennt das ja immer. Die kriegt immer ein Graus, wenn ich sage, ich muss an die Schrankwand ran. Ne? Ja, jetzt habe ich es aber so, dass wenn mal was ist, alles richtig beschriftet, ne? Auch hier die ganzen Standlader mal alle nummeriert hier. Mittlerweile blickst du da ja auch nicht mehr durch, da musst du auch immer gucken, welches passt wo rein. Gestern habe ich überall erstmal Nummern draufgeklebt, sodass man das sofort findet und macht die Sache relativ schnell und einfach. Ne? Ja, das sage ich dir. Ist alle, bei mir fängt das schon an mit den Handfunken wie bei dir. Ich habe gestern mal durchgezählt, also ich mache dir, glaube ich, auch Konkurrenz so langsam.
1: Ja, das glaube ich nicht gerne nochmal. Ich habe jetzt nichts mehr bestellt, ne? Also an Geräte. Ich glaube, ich habe jetzt erstmal vorerst genug, aber ich kann nur mit einem Kanzler hier noch mit einem schnacken. Ne? Aber mal das, weiß das immer mal wieder was anderes. Ne? Aber jetzt im Moment, ich bin so begeistert von den Radteil RT 880.

0: Wahnsinn, ne? Da bin ich sowas von begeistert von. Also, was das alles so kann und auch die Qualität und so weiter, das ist Wahnsinn. Ne, da habe ich ja zwei Stück von, ne? Das ist ja, das ist ein Muss, ne? Aber ja, nehme ich natürlich auch eins für den Urlaub, ne? Und guck jetzt, weil ich habe da schon die Repeater alle drauf, von Norddeutschland da, ne? Und dann müsste das eigentlich auch funktionieren.
1: Ja, da sagst du was, ne? Ja, die Rattel, das ist wirklich ein super gutes Gerät, ne? Ich habe jetzt noch ein Auge drauf geschmissen auf die grüne GT3 RS hier, also die sieht auch mega super aus und ich glaube, das wird auch noch meine, nur von der Optik her. Ja, meine lacht sich immer kaputt irgendwie, weil ich habe hier ja neben meiner Computerecke so die ganzen Handfunken alle stehen. Und ja, ich nehme eigentlich immer dieselbe mit, ne? Und das ist die Anytone. Und da lacht die sich immer kaputt, warum ich die anderen alle gekauft habe, wenn ich eh immer dieselbe mitnehme, ne? Ja, ich sag, das ist irgendwie so, weil da alles drin ist, ne? Ja, da hätte ich auch nur die eine kaufen brauchen, sagst du, ne? Ja, das kannst du dann irgendwie auch nicht erklären, ne? Aber ich bin auch auf dem besten Weg dahin, obwohl ich gar keine Handfunke haben wollte, ne? Eigentlich verabscheue ich die ganzen Kisten. Und ja, jetzt habe ich hier auch eine ganze Sammlung gemacht. Das ist echt der Hit. Hätte ich auch nie gedacht.
0: Ja, ich hatte angefangen hat das Ganze mit so einem Midland-Handfunkgerät. Damit fing das an. Da habe ich damals eigentlich hier auf der Frühnetfunk noch mit betrieben, ne? Und auf niedrigste Leistung. Und dann andere, okay, also eine T2LT-Antenne angeschlossen. Darf man ja heute gar nicht mehr. Und ja, damit habe ich das quasi noch mit den 2-Meter-Band so angefangen, ne? Und die ersten, da sage ich jetzt mal kurz aus damit geführt, so auf den 2-Meter-Band. Den Telefon kannte ich ja vorher schon, aber ja, und dann ging das dann los, ne? Da hast du so ein paar Kontakte gehabt und dann hörte ich immer, dass die anderen auch da irgendwann alle hier mit dem Amateurfunk anfangen wollten. Und dann irgendwann habe ich gedacht, weißt du was, jetzt habe ich den Vorlauf durchgesagt, ne? Jetzt machst du das auch, ne? Ja. Und zwar ist das, ich habe es durchgezogen, ich bin auch froh darüber, ne? Also ich bin echt froh darüber. Und es macht ja auch Spaß, ne? Also, man lernt Leute kennen, ne? Von ganz Deutschland oder so, auch vom Ausland her, ne? Wie gesagt, Brasilien habe ich schon erreicht, ne? Über Digitalfunk, das war schon Wahnsinn. Allerdings wohl über Pegasus, über C4N. Aber das ist auch natürlich machbar mit DMR, ganz klar.
1: Ja, auf alle Fälle. Ne? Ja, wie gesagt, ich bin über jede Verbindung, die da zustande kommt, immer froh, ne? Wenn das einwandfrei klappt, dass es locken kannst. Ne? Ja, das macht schon Spaß. Wie gesagt, ist ein schönes Hobby. Dass es so ausschweift, hätte ich auch nie gedacht, aber ja, ich weiß nicht, wofür es gut ist. Ne? Ja, wie gesagt, ich bin jedenfalls glücklich, dass ich hier viele Knöpfe zum Drehen habe immer und meine kennt mich ja. Ich hätte ja tauschen können, alles gegen eins, aber da habe ich gesagt, nee, hör mal, da drehe ich lieber an viele Knöpfe rum wie nur an einem, ne, und kann auch nur eine Frequenz hören. Dann habe ich doch lieber viele kleine. Und das, was mich interessiert, mache ich, drehe ich lauter.
0: Ja, genau, ich habe auch lieber ein paar Knöpfchen mehr zum Drücken und zum Drehen, ne? So ist das auch richtig zum Einprogrammieren, da macht das auch mal Spaß, wenn du dann Erfolge siehst auch, ne? Wenn du da was Neues hast und du programmierst das ein und es klappt dann auch, ne? Das, ich weiß nicht, das ist irgendwie so ein schönes ein Erlebnis so, ne? Das dann halt das erste Kurs, so mit den Neuerungen und Funkgerät führen kannst, ne? Ohne Probleme. Ja, das ist doch immer was Schönes, ne? Das kenne ich. Ja, das habe ich auch gehabt. Aber das ist ja auch, ne? So soll das ja auch sein. Ich bin jetzt hier wieder mit dem Radler RT880 dran, zu Hause im Wohnzimmer vom Fernseher. Ist die Verbindung zwischen uns beiden so klar und sauber über den René-Verbund, also da ist es nicht zu motzen, also absolut nicht.
1: Ja, ich habe mir auch schon wieder einen Patienten auf dem Tisch liegen hier, eine Yaesu, eine FTM 6000N hier. Die muss ich nachher auch noch machen, wenn ich nebenbei ein bisschen Zeit habe hier. Die sieht, lacht mich ja auch so an dem Karton. Und aber die kriege ich ja auch relativ zügig eingestellt. Die habe ich auch hier in meinem Regal. Und das ist auch ein Bombengerät. Und ja, die muss ich, wie gesagt, noch einstellen für einen OM hier. Der holt die nachher ab. Ja, ansonsten muss ich sagen, gefällt mir meine Ecke hier so richtig gut mittlerweile. Und ja, die Frau sagt auch nichts, ne? Antennen sind alle gut geschmückt. Antennenpark, ne? Ich weiß gar nicht, hatte ich dir den eigentlich auch geschickt, den Antennenpark? Noch nicht, ne?
0: Ja, doch, im Wohnzimmer, ne? Das ist ja so mein Antennenpark, ne? So gesehen. Oder in der Küche, ne? Ich habe eine, die DMR-Funke, sag ich jetzt mal, also ist ein Handfunkgerät auch, ne? Das habe ich an so einer Magnetfußantenne draufgestellt auf der Fensterbank, ne? Das klappt da wunderbar mit der Endlich wieder. So, und dann jetzt hier noch ja normales Relaisverbund, beziehungsweise auch für die UV-Frequenz habe ich dann noch acht Antennen in der Küche stehen, ne? Und im Wohnzimmer steht da der wilde Part hier, ne? Also da steht da die 30, die das ist dann mit dem Mobilfunkantenne, ne? Die Sunker-Elite, oder wie heißt. Das ist eine sehr gute Antenne, ja. Ist ein diverse Handfunkgeräte, ne? Mit dieser Antenne drauf, ganz klar. Aber, das macht schon Spaß. Ja, wenn das Funkgerät leer ist, ab oder so, dann nimmst du halt von anderen. Das ist toll, weil ich das glaube ich ja genau.
1: Ich wollte gerade sagen, brauchst keinen Akku tauschen, kannst ein anderes Gerät nehmen, ne? Ja, ja, jedenfalls finde ich das schon mal gut, dass du so viel hast, ne? Da ist das schon mal abgesichert, wenn die Frau dann auch Lizenz hat, dass sie auch ein Handfunkgerät kriegt, ne? Du hast ja genug von der Sammlung, weil ich musste ja auch so lachen, ne? Meine hat ja gedacht, ich wäre hier der einzigste Spinner, aber wo ich dann die Bilder hier so rumgezeigt habe hier, ne? Und da hat sie gesagt, oh, da gibt's doch eine ganze Truppe von, ne? Ich sag, ja, ja, bin nicht nur ich, aber da war das halb so wild, weißt du?
0: Ja, das ist das Haben-Füll-Syndrom immer. Ah ja, so ist das, ne? So ist das. Das macht doch Spaß so, ne? Also, wie gesagt, ich unterhalte mich schon super gerne hier über Funk, ne? Das ist einfach so, das habe ich früher schon in den 90ern getan. Natürlich über CD-Funk, da hatte ich noch keinen Amateurfunk. Und seitdem ich das habe, ich bin überall irgendwo vertreten. Auf CD-Funk mal, dann wieder hier, dann mal, ja. Obwohl, was ich nicht mehr machen will, da mache ich nicht mehr. Weil sich das für mich A nicht lohnt und B, diese Konstruktion, die ich vorher hatte, darf ich eh nicht mehr haben. Also von daher lasse ich die Finger davon. Genau, und auf 10 Meter Band bin ich dann schon mal hier und da, da gucke ich mal, ob da was los ist. Aber ansonsten, ja, natürlich auch auf Digitalfunk, ganz klar. Aber ansonsten macht das mal Spaß, das macht immer wieder Spaß. Ich lasse ja meistens mitlaufen und wenn sich dann einer meldet oder so, dann rufe ich dann auch rein. Ne? Das macht schon irgendwie, das macht der Funk halt aus, ne? Die Kommunikation halt. Ne? Und die wissen, wo der andere, sag ich jetzt mal, wenn gut ja hat oder so, hat alles, wie das alles so klappt, ne? Die Technik und so, das finde ich gut.
1: Ja, tatsächlich ja. Ja, ich habe heute noch gar nicht geguckt, wie die Ausbreitungsbedingungen sind, ne? Da bin ich noch gar nicht zugekommen. Ich habe ja noch gar nichts großartig gestartet. Bin heute auch ein bisschen spät dran gewesen hier. Obwohl ich früh wach war, aber im Allgemeinen heute alles ein bisschen langsam unterwegs. Und ja, wie gesagt, habe hier noch einen Patienten liegen, den muss ich noch fertig machen. Ansonsten hier werde ich mal gucken, was ich hier treibe. Die CQDL ist gestern angekommen, die werde ich gleich auch mal studieren mit dem Kaffee auf dem Balkon. Und ja, dann wird die Funkmagazin ja die Tage auch kommen hier. Lassen wir uns mal überraschen. Alles klar, Marco, ich bin dann erstmal wieder im Hintergrund. Ich muss hier, wie gesagt, noch ein bisschen was machen, sonst komme ich hier nicht vorwärts, dann kriege ich wieder auf den Deckel. Ich sag mal, wir hören uns im Laufe des Tages sowieso.
0: Ja, natürlich, bitte, alles klar, da weiß ich dann Bescheid, ne? Die QDL, die wird wahrscheinlich jetzt auch bei mir im Briefkasten heute reinkommen, weil ich bin ja auch beim DRLC, dann kriegst du die, ja, ne? Genau. Ja, wie gesagt, dann wünsche ich dir da erstmal frohes Schaffen, deine Patienten, sind ganz kartell, aber nicht so tief an AI. Und man hört sich auf jeden Fall später, ne? Auf alle Fälle. Erstmal, wie gesagt, 73 und Gruß an der Frau und bis später dann. Ja, man hört sich, da bin ich erstmal wieder fest bei dir, der denkt dann auch immer noch nicht mehr weit.
1: Alles klar, Marco, 73, so machen wir das. Ich probiere nochmal. Alexander, DO8AW, DO8AW, hast du dein Gerät on air? DO8AW, DR9DPA.

0: Ja, scheint wohl nicht so zu sein. Alles klar, Marco. Ich sag dann mal bis später, wir hören uns. 7-3 Gespräch vorbei und der 9 DPA ist dann standby.
1: Danke fürs Einmelden.

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Relais kommt an, DM6RM. Kurzer Test. Leo 1 Ali, Test funktioniert. Wunderbar, es summt ein wenig an bei mir hier herum, aber ich bin auch mit dem Auto unterwegs hier in Sprockhövel, mitten im Wald. Wunderbar klappt das. Bin ich zu laut oder ist das okay? Also ich habe gerade ein bisschen leiser gedreht, da wir zwei jetzt alleine sind, kann ich da relativ wenig zu sagen. Sehr gut verständlich, knackig bis am Start. Ne? Hier war übrigens der Alex aus portablerweise in Aachen aktuell, über DB0WA im Verbund. Aachen, mein lieber Mann, das klappt ja mal gut, du bist auch sehr gut verständlich. Aachen, da war ich vor 3 Tagen, mittendrin. Also da gibt's auch schöne Ecken, muss man zwar ein bisschen suchen, aber ist auch, da gibt's auch schöne Ecken, wirklich. Ja, als ich hier heute ausgestiegen bin, ist mir erstmal aufgefallen, momentan, ja, wie soll ich sagen, kann man diese schönen Ecken sogar ein bisschen besser sehen, wenn jetzt viele Studenten im Weg stehen. Hi. Ja, genau. Sonst ist das natürlich so wie in allen anderen Großstädten schon mittlerweile. Da gibt es ja so eine Entwicklung, aber es gibt da wirklich schöne kleine Seitenstraßen, Cafés und so weiter. Ja, wunderbar. Bist du beruflich da oder wohnst du da? Kann man so sagen. Ich bin hier beruflich, habe hier zu tun und habe auch noch meinen Hund dabei und in 1, 2, 3 Stunden werden wir wieder auf dem Rückweg sein Richtung Mönchengladbach. Mönchengladbach ist mein Heimatgut, ja. Okay, mit Hund, das ist ja super. Ja, ich war auch beruflich mal kurz da. Ist natürlich ganz schön knackig von Sprockhövel bis nach Aachen, aber leider ohne Hund. Aber in der Mittagspause habe ich mir das ein bisschen angeguckt. Ja, dann wünsche ich dir einen schönen Tag, 73, gutes Gelingen. Und vielen Dank für den kurzen Test. DM6RM sagt dann Tschüss und nochmal Gruß aus Sprockhövel. Kommt da hundertprozentig zurück. DO1ALI war ja hier am anderen Ende. Kurzer Hinweis noch, wenn du laut modulierst, dann reicht, glaube ich, an verschiedenen Stellen die Empfängerbandbreite nicht ganz. Da sind die Spitzen ein bisschen eingebrochen. Vielleicht kannst du doch einen Tacken weniger Modulation geben. Okay, guter Hinweis, vielen Dank, schönen Tag noch. Bis dann, bye bye.

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0: Delta, Delta 5, Delta November, wenn ich das so richtig verstanden habe. Hier ist Delta, Oscar 8, Golf, Whiskey, Deo 8, GW am Mikrofon, ist der Günther, zurzeit von Stabel, Heimatdorf. Das ist Bergheim Erf.
1: Ja, ich grüße dich da, ich bin gerade mobil, hier in Dortmund, Lütgendortmund. Ja, wollte nur mal gucken, dass dein Anruf nicht ins Leere geht. Ne? Hier ist in Thomas, Delta, Delta 5, Delta November und das ganze Mobil.
0: Hallo Thomas, ja, ich nehme mal an, du kommst vom QL nach Hause.
1: Ich habe gerade mit einem Freund, mit meinem besten Freund was abgeholt und wir sind gerade mit dem Auto unterwegs.
0: Okay, okay. Ja, ich habe auch diese Woche Frühschicht und aber dann, wenn ich ziemlich früh anfange, habe ich auch relativ früh Feierabend und jetzt bin ich portabel, habe Begleitung. Das ist hier mein Vierbeiner, das ist der Name Jackie, 21 Kilo und 13 Jahre alt. Ja, ja, den führe ich jetzt mal gerade so aus.
1: Okay, ja, jetzt dein Vorname habe ich jetzt nicht richtig mitgekriegt und dein QTH auch nicht so richtig. Sag nochmal.
0: So, QTH ist Bergheim Erf, Bergheim Erf. Das Dörfchen nennt sich Niederosten, muss man nicht kennen, aber Bergheim Erf ist für vielen doch schon ein Begriff. Ja, und mein Löffi, das ist der Jackie, ja. Und hier am Mikrofon ist der Günther.
1: Ah, okay, alles klar. So, sei mir nicht böse, wie gesagt, ich wollte nur, dass der Anruf nicht ins Leere geht, du. Ne? Wir sind am Fahren und während der Fahrt ist ja nicht so ganz erlaubt, ne? Und deswegen 73, alles Gute zu dir hier aus Dortmund.
0: Thomas, das ist doch richtig. Und wenn du noch, noch Begleitung hast, dann werden wir sich auch unterhalten, dann ist das unhöflich, wenn der noch Funkbetrieb macht. Kann ich verstehen. 73, dann gute Fahrt.
1: Danke dir, 73.

0: CD4DN für die G9, sieht sie gut? Also DD5DN hätte ich dir bieten können, aber DD4DN nicht. Ja, kann man nichts machen, ne? Nee, stimmt, hier sind Thomas, Delta Delta 5, Delta November. Ja, muss ich hier gerade schmunzeln, da fehlt noch ein Fehler. Ja, gut, schönen guten Abend, DG9DCJ hier. Robert aus Dortmund. Ja, warte mal, lass mich raten, ey, bevor ich da die Kreuzfahrt wieder versammel, die man da gewinnen kann. War das nicht Paderborn da, die Ecke? Was nochmal, Robert? Ich hab gesagt, bevor ich die Kreuzfahrt hier versammel, die man gewinnen kann, dein Standort, war das Paderborn?
1: Nein, nein, also die Kreuzfahrt hast du verloren, du bist hier in Wittenstockholm gelandet.
0: In Witten, da war doch so ein ähnliches Rufzeichen aus Paderborn, naja gut, alles klar. Wittenstockholm. Ja, genau, da ist mal eine Frage, ich weiß ja nicht, ob der bekannt ist, der Peter, der DD5PP. Kennst du den?
1: Peter, warte mal. Ich glaube ja. Also ich meine, ich hätte den Peter kennengelernt direkt hier bei mir auf der Straße. Aber ich habe den lange nicht gesehen oder gehört. Ich habe den noch nie auf Funk gehört, hatte dem aber, ich meine, mal ein Mikrofon verkauft.
0: Ja, wie soll ich das jetzt höflich, diplomatisch formulieren? Wenn du sagst, auf der Straße kennengelernt, hör der Straße, ich sage jetzt nicht die Nummer.
1: Richtig, das ist korrekt.
0: Ah ja, dann ist er das. Ja, wie gesagt, ich frage einfach nur mal nach, weil ich habe den schon ewig nicht gehört. Ich hatte angerufen, ich habe da seine private Telefonnummer und ja, der Teilnehmer ist nicht erreichbar. Wollte ich mal nachfragen, was damit los ist. Er war ja auch mehrfach im Krankenhaus wegen, verschiedenen Operationen, das gehört ja jetzt nicht hin.
1: Ja, das ist korrekt. Er hatte auch ein bisschen, ja, wie soll ich sagen, Probleme mit der Luft.
0: Ja, aber da war doch auch was im Bauchbereich, meine ich, ne? Irgendwie, naja, ist egal, ich will da jetzt nicht drauf eingehen. Ja, hätte ja sein können, ne? Achso, guck mal, ja, die Welt ist klein. Ja, weil er sagt Stockholm, ne? Weil so viele, Funker, sei es jetzt CB-Funk, oder Amateurfunker kenne ich da auch nicht aus, oder Funkamateure, so, aus Wien, aus Stockholm.
2: Delta November, 9 November, hier raus.
1: Hab ich auch gehört. Ja, es gibt noch einen, den hatte ich vor kurzem auch kennengelernt, das ist der Jürgen. Genau, und so viele sind hier nicht mehr, ne, war früher mehr. Aber gut, Stockholm ist jetzt auch nicht so groß, ne. Jo, ich lasse mal die Station rein, hier ist Thomas, Delta Delta 5, Delta November, wie gesagt, aus Wittenstockholm.
2: Ja, das waren wir, der Jürgen aus Wittenstockholm, Delta November 9, aus dem Mächtigkeit. Ja, Wittenstockholm,
1: nein, nein. Da ist doch noch eine Station, da ist der Jürgen aus Wittenstockholm. Kannst du den hören? Das ist doch noch eine Station aus Wittenstockholm, da ist der Jürgen. Kannst du den hören?
0: Ah, aber ziemlich angerauscht. Sehr guten Abend, hier ist DG9DCJ hier aus Dortmund. Ja, wie gesagt, der Peter, der hat ja auch ein, ich war ja mehrfach mal bei ihm da in der Wohnung und er hat ja eigentlich einen begnadeten Standort gehabt da, ne? Da oben, fast auf der Kuppe, hätte ich beinahe gesagt.
1: Stimmt, aber er konnte nicht viel aufbauen und ich habe jetzt vor die Tage mal hochgeguckt, da ist auch nichts auf dem Balkon, als wenn er vielleicht gar nicht mehr da wohnt oder so.
0: Ja, gut, deswegen frage ich ja, weil, naja, wie soll ich das hier formulieren, wer weiß, wer hier zuhört. Ich habe gehört, er war ja, wie gesagt, wieder im Krankenhaus und, da soll was passiert sein irgendwie in der Einrichtung. Ja, ich trug's mal ein bisschen drumrum, ne? Na ja gut, alles klar. Ja, der Jürgen. Der Jürgen, genau. Ich glaube, der, kommst du da mit dem Anfluggerät oder mit so einer Mobilantenne auf dem Balkon? Weil, das Signal ist ziemlich angerauscht, meine ich jetzt.
2: Ja, ich bin momentan total unterwegs, aber ich gehe mal kurz rein, dann komme ich mit der Stationsantenne.
0: Ah, so, ja, ja, ja, gut. Also irgendwie kommt mir da die Stimme so bekannt vor, als ob ich die von anderen Frequenzen kenne. Ja, Thomas, so sieht's aus, ne? Ja, schade, dass du mir da nichts drüber sagen kannst. Ich weiß ja jetzt nicht, wie weit ihr auseinander seid. Spielt ja jetzt auch keine Rolle, aber wie gesagt, der Standort war gut. Also ich hätte öfters da, wenn ich ihn besucht hatte, hatte ich mein Handfunkgerät mit. Von da oben allein für 2 Meter, jetzt mit so einer, ja, ich sag mal X30, X50, habe ich ihm immer wieder gesagt, Mensch, mach das doch so einen Aufreger in so einen schwingbaren, wenn du jetzt Angst hast, dass die Leute da dich melden oder sich beschweren. Weißt du, einfach so einen klappbaren Ausleger, wo du abends klappst du den raus, bisschen weg da, ne, von der Wand und, ja, da kannst du ja Relais auföffnen, du, da träumt ja der Führer von, hätte ich beinahe gesagt.
1: Ja, auf jeden Fall, vielleicht weiß der Jürgen da mehr, das ist auch hier in der Nähe und vielleicht weiß der da mehr, was jetzt mit dem Peter da ist.
2: Ja, ich geh mal kurz rein, wo soll der denn wohnen?
1: Der ist neben der Sparkasse, ist der.
2: Oh, nee, also der ist mir so kein Begriff. Also ich kenne nur einen, der wohnt hier Himmelhochstraße Roggenkamp, der hat auch eine Kurzwellenantenne, um das. Den habe ich vor kurzem mal getroffen, aber der Peter da an der Sparkasse, der sagt mir nichts.
0: Gegenüber von, ich glaube, Thomas, was ist denn da noch? So ein Dönerladen, glaube ich. Da waren wir ein paar Mal essen.
1: Wenn ich jetzt so mal hochgucke, wenn ich da mal so lang gehe, nichts auf dem Balkon und sieht alles sehr, ja, sehr leer aus. Es kann auch sein, dass er umgezogen ist oder irgendwie sowas.
0: Jetzt haben wir gedoppelt, glaube ich. Der hatte auch nicht was auf dem Balkon, also antennenmäßig. Ne, der hatte das meistens in der Wohnung, der hatte von mir, hat er damals, hat ich eine X30 selber geschenkt gekriegt. Und ich habe mir hier eine 200er geholt, hier für den Balkon, und dann habe ich ihm die geschenkt. Und er hatte die in der Wohnung gehabt. Ich weiß jetzt nicht, ob das jetzt in der im Wohnzimmer war oder in der im Schlafzimmer oder was, weil er hat ja auch gerne im Liegen gefugt. Hi.
1: Genau, genau. Ja, keine Ahnung, kann ich nichts zu sagen, du. Na, ich hatte, wie gesagt, den einmal getroffen und der hätte von mir einen Turner gewollt haben und hatte ich ihm gegeben. Und keine Ahnung, was aus dem Peter geworden ist. Da würde mich auch mal interessieren, aber ne, hat den auch nie über Funk gehört. Ne? Normal reicht ja, du kannst ja, ne, ach, weiß ich nicht, wir sind hier so hoch, ich wohne also nicht weit weg von Peter. Da reicht, ne, also ich mache das jetzt auch. Ich habe hier eine Mobilantenne auf der Heizung stehen und genau, das reicht ja für die Höhe hier vollkommen aus.
0: So, ich würde mal sogar behaupten, Thomas, dass das direkt klappt zwischen uns. Ich habe jetzt nicht auf eine Eingabe geguckt, aber wie gesagt, du stehst ja höher als ich. Ich stehe ja nur 91 Meter über NN hier. Und ja, kurzwillenmäßig hat er auch nichts gemacht. Ne, ich hatte ihn mal versucht zu überreden. Mal irgendwie so eine Dipolantenne da zu spannen für CB-Funk für 11 Meter. Das wird ja auch hervorragend klappen von da oben. Aber hat er auch nicht gemacht. Und, weil du sagst, es gibt eine Person, die könnte vielleicht mehr dazu sagen. Und zwar, ich weiß nicht, ob einer von euch beiden den DG6 DET kennt. Den Detlef aus Brambauer. Die waren ja früher immer so ab 2 Uhr morgens hier auf dem Relais, ne? Auf den Dortmunder Relais haben da ihre Runde gehabt. Ich weiß nicht, ob den einer kennt von euch?
1: Also ich persönlich jetzt nicht.
2: Also ich auch nicht.
0: ihr kennt nicht die Nachteulenrunde? Ab 2 Uhr morgens oder 3 Uhr bis teilweise 4, 5 Uhr morgens. Ja, da war ich auch mal drin. Und wie gesagt, der Detlef, der Peter, dann der Holländer, hätte ich beinahe gesagt, hier, Papa Alpha 5 und der Romeo, der Bert. Ich weiß nicht, ob den einer kennt, der war ja auch teilweise da drin. Und hier einer aus, der Charlie, aber ich weiß das Rufzeichen weiß ich nicht mehr. Charlie hat er sich genannt, aus Bielefeld, da die Ecke.
1: Ja, ich wusste wohl, dass es die Runde gibt, aber ich gehöre zu, oder gibt es auch, und damals auch und schon immer, zu dem arbeitenden Volk, und da war das immer sehr schwierig, um diese Uhrzeit QRV zu sein.
0: Ja, gut, Thomas, das war meistens Freitag, ne? Freitag, Samstag, ne? Unter der Woche hat man den, hat man die Leute auch selten gehört, oder wenig gehört, ne? Ja, gut, hätte ja sein können, dass da einer vielleicht mal was gehört hat, ne, und vor allen Dingen, weil ihr ja Nachbarn seid, irgendwie, dass ihr vielleicht noch anderweitig Kontakt habt, ja. Schade, ne, er geht da nicht mal ans Telefon dran, ich kann ihn hier nicht mehr erreichen, ja, irgendwie ist da was passiert. Vielleicht ist er ja auch, ins Pflegeheim gekommen oder was, ne, weil wir sind ja alle nicht mehr die Jüngsten. Ich sag mal, so jetzt, ohne klug zu scheißen, ab 60 muss man ja mal rechnen, dass man da mal einen Schlaganfall kriegt oder einen Herzinfarkt.
1: Ja gut, das kann natürlich möglich sein. Möchte ich natürlich nicht haben und bin auch nicht Raucher. Ne? Das ist immer ganz, ganz wichtig bei Schlaganfällen. Ja gut, aber kann sein, dass der vielleicht ins Pflegeheim gekommen ist. Ne? Weil er war, wie gesagt, wie du auch schon richtig behauptest, gesundheitlich sehr angeschlagen. Ne? Und kann möglich sein, dass der vielleicht ins Pflegeheim oder vielleicht nach Verwandten oder irgendwie sowas.
0: Ja, du, das bin ich auch. Nicht Raucher, nicht Vögler und wenig Alkohol trinken. Ja, aber trotzdem habe ich meine Zipperlein, Thomas. Woher kommt das? Hi.
1: Ah, das ist immer so eine Sache, du. Ne? Und wer weiß, ne? Das könnte vererblich sein. Also ich kenne mich da ganz gut mit aus, ich bin der examinierte Altenpfleger und kenne mich ganz gut mit Krankheiten aus und weiß meistens, wo sie herkommen, aber auch nicht bei allen. Ne? Das kann immer eine genetische Komponente sein und. Ne? Aber ne, es ist immer wichtig, ne? Das ist wie beim Auto, beim Motor. Wenn du den Motor schlecht behandelst, dann hält er auch nicht so lange.
0: Ja, die 9 DCJ, ja, ich hab doch gerade was gesagt, Thomas. Diese drei Faustregeln, aber verdammt nochmal, ja. Da muss irgendwie in der Jugend was schiefgelaufen sein, ne? In Jugendjahren hat man sich ja ausgetobt, wie es immer so schön heißt. Ja, gut, aber wollen wir den Jürgen nicht vergessen? Genau, der war ja auch noch dabei, oder? Ja, ne? Genau.
2: Ja klar, ich bin auch noch dabei, ne? Ist an der Feststation, ne? Ich finde das immer interessant, weil wenn die Amateurfunker, oder Funkamateure, sag mal ja, sich die ganze Zeit so über Krankheiten unterhalten und ich kann da nicht mithalten, weil irgendwie so richtig, habe ich irgendwie nichts.
0: Sei froh, wenn du noch wie Superman oder Batman nachts über Dortmund fliegen kannst. Ohne Wehwehchen.
2: Ja, ich bin immerhin auch schon 66, ne? Also insofern kann ich froh sein, dass es bei mir noch gut läuft, ne? Aber wie gesagt, wenn du mal hörst, ne, ich sag mal, es gibt ja den Klaus da aus Unna, ne? Der hat ja überwiegend auch über die B0 die O gesprochen, ne? Der ist ja fast in jedes QSO reingegangen, ne? Der sagte irgendwie was vom Pflegeheim, irgendwie über 82, 83 Jahre oder sonst was, ne? Und ja, auf einmal ist er total verstummt, seit ungefähr 3 Wochen. Weiß denn einer von euch, was da passiert ist?
0: Nein, Jürgen, kann ich jetzt nicht sagen, aber du meinst diesen Wortklaus, ne? Ja, genau, der hat immer Wort gesagt, ne? Der war da, glaube ich, immer mit so einem, ja, mit so einer, ja, ISO FT2, FT3 oder so, war der immer QRV, ne, mit so einem Handfunkgerät.
2: Och du, das kann ich dir so noch nicht sagen. Er hat immer nur betont, er ist im Pflegeheim und sonst was, ne? Und eine Schote hat er mal erzählt, dass er da irgendwie so ein Hörgerät brauchte, damit er Fernsehen gucken kann. Und das passte irgendwie nicht richtig. Und dann hat er einen Sekundenkleber dran gemacht und dann hat er sich das Ding ins Ohr gesteckt. Und ja, da gab es anschließend ein Problem, das wieder rauszukriegen. Ne? Das war so eine Schote immer, die habe ich richtig genossen.
0: Hatte ich auch mitgekriegt. Ja, aber jetzt mal ohne Spaß, ohne Flachs. Er hatte aber im Kopf war er noch richtig gut drauf. Ne? Also körperlich weiß ich jetzt nicht, ne, ob er da im Rollstuhl gesessen hat oder sonst irgendwie was. Aber geistig war der echt gut drauf. Also der hat ja immer gerne auch über alte Funkgeräte und über Röhren, über Transistoren und das ist ja doch, ne? Der hat ja mal so philosophiert drüber, ne?
2: Ja, genau den meine ich, ne? Der war total klar im Kopf. Der hat auch erzählt über seine Schwarzfunkerzeit, dass wir mal erwischt haben und was er bezahlen musste, ne? Und hast du nicht gesehen oder sonst was? Wir reden über die gleiche
0: Person. Ja, aber hast du recht. Wo du es jetzt erwähnt hast, habe ich auch schon lange nicht gehört. Na, der war auch viel hier, Standby und hat sich auch reingemeldet. Ja, weiß ich auch nicht, was damit los ist. Das meinte ich ja jetzt gerade, ne? Also das war ja jetzt nicht einfach nur so dahergelabert. Ne? Ab einem gewissen Alter, ich habe jetzt 60 gesagt, kann natürlich auch 65 oder 70 sein, muss man damit rechnen, jeden Tag, dass da irgendwas passiert. Ne? Und auf einmal, zack, ist derjenige weg vom Fenster, im schlimmsten Falle.
2: Ja, wollen wir nicht hoffen, ne? Aber ich gebe das Mikrofon mal wieder zurück zum Thomas.
1: Was sagt uns das? Na, die beste Krankheit doch nicht, ne? Ist einfach so. Und zu dir, Jürgen, du kennst das Lied doch mit den 66 Jahren, na, dann fängt das Leben erstmal an, ne? Genau.
2: Ja, klar. Und deswegen habe ich mir auch ein anderes Auto gekauft, ne? Hast du gesehen, ne? Also das war eine Odyssee, den anzumelden, ne? Also das hat super geklappt mit der Online-Anmeldung, das war kein Thema, ne? Aber, und jetzt kommt das kleine Aber, ich brauchte ja nur ein Kennzeichen, ne? Und in Wien gibt es keinen einzigen Laden mehr, der ein Kennzeichen prägt. Ich durfte also nach Schwelm fahren, um mir dann Kennzeichen zu besorgen, damit ich endlich mal fahren konnte.
1: Ja, das weiß ich. In Schwelm ist ja auch die Zulassungsstelle. Das wird genau daneben sein, ne?
2: Ja gut, aber das verstehe ich ja alles noch, ne? Aber dass in Wien kein einziger Laden mehr ist, der Kennzeichen prägt, ich muss ehrlich sagen, da ist schon eine Nummer mal eben 40 Kilometer fahren für ein Kennzeichen.
0: Kurz, Entschuldigung, wenn ich dazwischen haue, ist die Zulassungsstelle nicht in Elbtal?
1: Kennzeichen bestellen. Na, kannst du, glaube ich, vorher gucken, ob es noch zur Verfügung steht. Und ich meine, dann könntest du bestellen, du.
2: Ja, ihr habt gerade gedoppelt. Also die Zulassungsstelle für den Ruhrkreis, die ist jetzt tatsächlich also in Schwellern. Die in Wien hat also zugemacht und in Wien gibt es also keine Station mehr, die Schilder trägt. Und ja, wie gesagt, also bestellen kann man natürlich, klar, wollte ich aber nicht, hätte ich 2-3 Tage warten müssen. Ne? Deswegen bin ich so gut einfach mal nach Schwellern gefahren.
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4: Weißt du Bescheid, ne?
1: Ja gut, ist halt, ne, sehr verkleinert hier, ich weiß gar nicht, sonst war das immer der Bürgerdienst, der das da irgendwie noch machte. So, ihr lieben beiden, ich mache erstmal Standby, lasse das Funkgerät noch durchlaufen, will noch ein bisschen am Computer hier arbeiten und sage erstmal euch einen schönen Abend, 73, erstmal schönen Dank fürs nette Gespräch und Kurs O und ich denke bis morgen Abend mal oder eventuell gleich noch, aber ich weiß noch nicht, ich werde so langsam müde. Und ich habe 2 Meter auch auf der Kurzwellenstation. Ich habe im Wohnzimmer hier ein ICOM IC 7400, da ist 2 Meter mit drin. Und habe dann eine X50 dran. Und hier habe ich ja nur eine kleine Mobilantenne. Hier für den Flur reicht das. Na, und genau. Ansonsten, wenn wir uns nicht mehr hören, euch noch einen schönen Abend. Ne? Hier vom Thomas, Delta 5, Delta November.
2: Alles klar, Thomas, 373, die Station aus Dortmund. Nochmal bitte dein Rufzeichen für die Verabschiedung.
0: Ah, die 9DCJ, genau, der böse Bube in Fachkreisen. Ja gut, Thomas, genau, Delta 5, Delta November, das ist aber nichts, ich sag mal, für Silvester, ne? Nach 5 Gläser Sekt, ne? Um das korrekt auszusprechen, AI. Nur mal so ein kleiner Einwurf. Okay, dann sage ich auch mal danke fürs Gespräch, 73, schönen Abend noch und ja, dann genieß mal deinen Abend mit Pro7, ne? Und der vielleicht vorhandenen Lebensgefährtin.
1: Ja, erstmal schönen Dank, ne? Dir noch einen schönen Abend. Ja, im Moment nicht vorhanden. Ne? Bin da tatsächlich im Moment Single. Und es ist immer schwer, jemanden zu finden, der Amateurfunk auch mitmacht und akzeptiert und alles Mögliche und die anderen Hobbys, die man so hat, noch Angeln und Modellbau und die anderen Sachen auch noch, alles nicht so einfach.
0: Ja, schade, dass das jetzt abkneifen wird, wie man so schön sagt. Modellbau hätte mich auch interessiert noch, was du da machst, aber okay, dann andermal, ne?
1: Ich lass öfter hier durchlaufen, ich baue Schiffe und genau, aber jetzt im Moment, ich mache das immer nur so phasenweise und da fliegt jetzt unten im Hobbyraum mehr oder weniger brach. Ich habe hier am Schrank die Bismarck stehen, ne, und ja, ich weiß nicht, ich glaube, die ist 1,80 oder 1,50 lang oder so und die will ich euch jetzt auch irgendwann mal abgeben, weil die verstaubt einfach nur und ist auch nicht in der Sache, da kann sich ein anderer dran erfreuen. Ja, ne, können wir andermal unterhalten, ne, weil ich mache schon, ja, würde ich sagen, Leben lang, aber schon ganz lange Modellbau, Flugmodellbau mit kleinen Benzinmotoren, dann kleine Autos mit Benzinmotor. Ich liebe diese Benzingeschichte. Also ich bin, Akkus bin ich nicht so ein Fan von, ne, das ist mir zu einfach alles. Bei mir muss das knattern und stinken.
0: Ach so, ja gut, okay, ich will ihn nicht aufhalten. Ich hatte jetzt gerade so Buddelschiffe im Kopf, weißt du, das ist ja auch so eine Kunst, ne? Wie kriege ich die Schiffe da in die Flaschen rein, ne? Wie heißt die? Buddelschiffe? Buddel, ne? Genau, ja gut, okay, alles klar. Unterhalten uns nächste Mal drüber.
1: Ja, können wir gerne machen. Hatte mich früher auch interessiert. Ich habe das mal im Fernsehen gesehen, wie die da so reingezogen werden, wie so mit so einem kleinen Seilzug, würde ich sagen, und die Segel so hochgeklappt oder so. Aber wie gesagt, das machen wir ein andermal, ne? Mikrofon zu mir. Ja. Der Jürgen scheint ja schon weg zu sein. Na, genau. Ich will jetzt kurz Tee machen, ich mache jetzt noch ein bisschen Fernsehen an. Na? Jo, dann. Achso, noch eine Frage. Aus welchem Bereich Dortmund kommst du?
0: Dem schönsten Vorort von Dortmund, aus Lütke, Dortmund.
1: Ach, Lütgendorf, das ist ja hier um die Ecke. Das ist ja unterhalb von uns hier, ne? Das ist ja ein Katzensprung. Ja. Ja, wie schön, das ist ja mein Lieblingsladen, ne? Jawohl, kennst du bestimmt, oder heißt der jetzt anders? Ne, jawohl, genau. Da fahre ich immer ganz gerne hin, wenn ich irgendwas brauche.
2: Oskar 52.
0: Ja, ist bekannt, Kulturhaus. Was wollte ich noch gesagt haben? Thomas, deswegen habe ich ja gesagt, dass wir könnten uns wahrscheinlich auch direkt unterhalten. Na, wahrscheinlich nicht mit 5 Watt, aber deswegen habe ich das ja gesagt. Na, von Stockholm nach Lütchen-Dortmund rüber, das ist ja keine Entfernung. Das einzige Problem ist, ich habe natürlich ein paar Häuser dazwischen.
1: Ja gut, also jetzt hier mit der kleinen Mobilantenne wird es glaube ich nicht gehen, weil jetzt ist so in deiner Richtung habe ich auch Mauerwerk, aber ich kann gleich mal die Station anmachen, also die Kurzwellenstation, da habe ich glaube ich eine X50 dran und ja, das klappt ja ganz gut. Ich melde mich gleich nochmal rein, dann melde ich mich mal ganz kurz von der Station.
0: Ja gut, alles klar, dann will ich dich weiter aufhalten, ne? Aber deswegen habe ich, wie gesagt, deswegen habe ich das ja erwähnt, da müssen wir hier nicht über das Relais gehen. und das Relais belasten. Na, genau, dann können wir das auch direkt abwickeln. Gut, was wollte ich sagen? Ja, zum Jürgen, ja, Oskar 52, ja, ist bekannt, klar. Ortsverband West.
2: Jo, bist du da auch Mitglied?
0: Nein, ich war da mal drin. Vor Jahren bin ich da rausgegangen. Da war der Rolf noch Vorsitzender hier, der DL4DP oder wie hieß der, glaube ich, von der Neu-Iserlohn-Straße da. Ja, genau.
2: Ja, so, ich muss gerade husten. Ich glaube, mir fällt da was ein. Kann das sein, dass du auch mal PMR-Kanal 2 gemacht hast und da mal so ein Gespräch zwischen mir und dem Enkel mitbekommen hast?
0: Also wenn ich richtig verstanden habe, PMR habe ich nie gemacht. Habe mich auch nicht interessiert. Ja, Freenet. Freenet finde ich natürlich schade, aber was soll ich mich jetzt dazu äußern? Ne? Die Vorgaben der Bundesnetzagentur sind glasklar und jetzt meldet sich auch keiner mehr. Ne? Wir hatten auch eine Runde gehabt hier im Nahbereich, hätte ich mal gesagt, ringsrum hier. Richtung Kuhkade, Bemminghausen, Kirchlinde, Werne, Langendreher und nach Witten rüber. Hatten wir so eine kleine Runde gehabt, aber naja, macht ja keiner mehr was.
2: Ja, war nur so ein Gedanke, ne, weil der Enkel, der wohnt auch so an der Standgrenze Dortmund, ab und zu so bei seinem Vater und wir also wie Stockholm, also entfernt noch so. Ja, knapp 300 Meter, dann haben wir öfter mal abends gefunden, dann hat er sich auch mal irgendwie in Dortmund reingemeldet und hat er gesagt, er fand das total knuffig, wie wir da miteinander funken und Enkel rund Jahre alt, ne, und ja, die Stimme kam mir irgendwie so bekannt vor, deswegen kam der Verdacht auf, dass wir uns vielleicht über PMR mal gehört haben.
0: Also mit Sicherheit nicht, Jürgen, PMR auf keinen Fall, ne? Wenn, wie gesagt, hier Freenet, zu der Zeit, wo das aktuell war, ich habe auch mal eine Antenne für Freenet selber gebaut, ne, irgendwelche Dipole oder sonst irgendwelche Blumentopfantennen, wie man so schön sagt, habe ich die ausprobiert, aber sonst, deswegen sage ich ja, also nochmal auch zu dir gesagt, es wird wahrscheinlich oder mit Sicherheit könnten wir auch da direkt sprechen.
2: Ja, okay, alles klar. Lassen wir mal eine kurze Sprechpause. Ich glaube, da hat einer reingedrückt. Ja, der wollte sich auch mal reinmelden. So, scheint irgendwie nicht der Fall zu sein, ne? Okay, alles klar. Jo, okay, dann gehe ich mal langsam in den Hintergrund. Ne? Ich sag mal, ciao, ciao, und dann hören wir uns mal die Tage wieder, ne?
0: Ja, oder mal direkt, Jürgen, ne? Kann man ja mal ausprobieren. Ich denke mal, das wird von eurem Standort da kein Problem sein, ne? Ihr funkt ja auf mich runter. Gut, alles klar, dann sag ich mal 73, danke fürs Reinmelden und ja, bis demnächst mal, ne? Genau, man hört sich, die genauen DCOT hier.
2: Okay, können wir kurz machen. 144, 500.
0: Ja, ja gut, wenn du das jetzt probieren willst, Moment.

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1: Schönen guten Abend, Samway, hier von Delta November 9 Sierra Mike. Feierabend.
0: Ja, schon lange. Ich war gerade auf der OV-Präsenz von meinem OV und hab da eben gerade gequatscht, bin jetzt eben gerade und ja. Ja, mach aber auch nicht mehr so viel, ich muss aber auch wieder schaffen gehen. Aber gestern Abend war schön, ich war mit dem Malo ganz alleine hier auf dem verbundenen Raum.
1: Ja, das hast du gestern Abend so ein bisschen auch vom Hintergrund mitbekommen, aber ja, ich war da auch gestern irgendwie zu Platz und alles. Ja, und wie ist es sonst? Alles gut bei dir?
0: Amos weiß ja, bei dir. Sommer lässt da irgendwie auf sich warten. Vorgestern kalt, heute wieder warm, morgen wieder auch warm und dann wieder Regen. Also irgendwie lässt der Sommer sich Zeit an. Ich mag sowas. Nennst du das direkt im Sommer oder kann auch wieder Herbst?
1: Ja, ich mag das wechselhaftet, also auch nicht. Das ist mir auch immer so blöd. Da weiß ich ja nicht, was du anziehen sollst und so weiter. Ne? Das ist komisch alles. Naja, was willst du machen? Ja, ist halt das Klima ist im Moment. Ne? Das kannst du nicht ändern.
0: Ja, verrückt, heute Morgen war es mit dem kalt. Ich denke, so Winterjacke angezogen, weil, wo ich angefangen habe zu arbeiten, da war es so gefühlte 30, 40 Grad, das war jetzt für mich auch nicht so warm. Und am Nachmittag wieder die andere Seite, da war es noch mal so 23, 24 Grad, da war mir das mit der Jacke wieder zu warm.
1: Ich auch nicht immer so, oder?
0: Was hast du so deine Farben, alles drüber?

0: Delta November 94 Mike für Delta November 94 Mike.
1: Ja, das funktioniert aber dann, aber ich konnte es gerade aufnehmen. Ja, ja, ich brauche nicht mehr auf WhatsApp antworten, mache ich direkt hier. Nee, klappt aber gut, hier von Delta November 94 Mike.
0: Aber das ist voll merkwürdig. Ich hörte, konnte dich die ganze Zeit hören und dann warst du wie aus dem Licht, warst du auf einmal weg. Da habe ich gedacht, ah, entweder ist die Batterie leer von deinem Funkgerät, muss er wieder tauschen oder der hat gerade irgendwie schlechten Standort.
1: Nee, negativ. Ich weiß ja jetzt nicht, was da los war. Ich hatte dich auch nicht mehr gehört. Ich hatte dich nämlich auch gerufen. Und naja, jetzt ist wieder alles gut. Jetzt höre ich dich schon wieder.
0: Ja, merkwürdig. Ja, ich bin mit meinem 705er dran, deswegen, also an mir kann es eigentlich nicht so ganz liegen.
1: Ich weiß nicht, was das jetzt war, keine Ahnung. Auf jeden Fall, das Relais funktioniert ja hier bei uns in Aachen und wenn du sagst, es war Wuppertal, das ist derselbe Betreiber, von daher alles gut, funktioniert ja.
0: Keine Ahnung, was das dann wieder war. Ja, gut. Ja gut, ne, ich muss ja wieder arbeiten, morgen hilft ja nichts. Ich würde ja gerne die Nacht durchmachen, aber nein. Ja, dann wünsche ich Ihnen eine gute Nacht. Ich danke, dass Sie sich trotzdem noch eingemeldet haben und ja. Morgen bin ich auf der Burg, morgen Abend, bei meinem OV. Aber wahrscheinlich werde ich an der Kopfstation da QAV sein.
1: Ja, alles klar, dann vielleicht schauen wir uns ja morgen Abend. Ich bin auf jeden Fall auch wieder standby hier und okay, dann sage ich dir auch eine angenehme Nachtruhe. Schlaf trotzdem was nachts durchmachen. Wenn der Mann dann arbeiten muss, dann ist nicht so gut. Das hab ich habe da eigene Erfahrungen mit. Cool, alles klar, 73 zu den Abbohren, schlaf schön und bis morgen dann. Ne? Ja klar, danke fürs Kurs. Oh, ich melde mich schon immer, weil ich schon weiß es auch. Alles klar, bis dann, ne? Ciao, 73. Ihr vom Delta November 94 Mike.
0: Ja, ich weiß es ja. Ich bin ja auch eigentlich so, dass ich mal hier gerne spreche. Ja, aber ich muss ja morgen um 11 Uhr anfangen. Aber ich gucke jetzt heute Abend. Ist gleich noch irgendwie ein Filmchen über den iPad. Und ja, dann war es das eigentlich.
1: Ja, klar, aber ein bisschen ausgeruht wäre vielleicht nicht verkehrt, ne? Genau. Auf jeden Fall. Ja, nochmal Dankeschön und auf jeden Fall danke nochmal fürs

0: So. Und ja, bis morgen. Na, dann hören wir ein Stück morgen Abend mal oder so. 73 zu dir, bis dann.
1: Ja, auf jeden Fall. Hier mit Delta November 9, Sierra Alpha Mike. Ich mach QRT 73.
0: Alles klar, wie gesagt, 73, angenehme Nachtruhe. Delta November 19, Sierra Mike, wir kommen wieder Standby.